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1: Ich habe als junger Mann einen Vortrag besucht, wo über gesunde Ernährung gesprochen wurde. Und das schien mir alles sehr logisch und vernünftig. Ich dachte, ich werde das ausprobieren eine Woche. Ich hatte keine Probleme, aber ich habe gemerkt, gleich innerhalb von einem Tag, dass es mir sehr gut getan hat. Und nach 50 Jahren plus mit dieser Erfahrung merke ich, dass viele Leute lieber eine Woche das mit mir debattieren wollen, als eine Woche ausprobieren.

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1: Wir haben in Deutschland eine Menge Erfahrung mit Ideologien und im Übrigen ist auch die Ideologie der Chinesen eine deutsche Erfindung, nur nochmal als Erinnerung, die ist auch in Deutschland quasi erfunden worden.
2: Was jetzt genau?
1: Na, die kommunistische Grundidee, da haben wir einen gehörigen Anteil daran. Also wenn man sich mal anguckt, was in Deutschland so an Ideologieunsinn getrieben wurde in den letzten 100 Jahren, ich glaube, da haben wir jetzt genug für lange Zeit. Und wir sind jetzt gerade in der grünen Ideologiewelle angekommen, die sozusagen wieder versucht, den Menschen an eine Wirklichkeit anzupassen. Und dann merkt man plötzlich, dass all diese Ideologien eben versuchen, etwas zu verbiegen, was es schlicht nicht gibt. Der Mensch ist, wie er ist, und es ist sehr schwer, sich den sozialistischen Menschen dazu erschaffen oder den grünen idealistischen und so weiter. Eben.
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1: Und daran sieht man, dass Amerika und unter Trump Make America Great Again sozusagen diese ganze Wirtschaftskraft nach Amerika zieht. Sie werden auch anfangen, Produktion aufzubauen. Das, was früher an China als Workbench, als Arbeitsbiene dieser Welt gegeben wurden, das wird in absehbarer Zeit probiert, in Amerika anzusiedeln. Und deshalb ist es auch so, dass dieser Aktienmarkt so dominiert. Und wenn du siehst, dass in diesem Aktienmarkt 7 Unternehmen, die Magnificent Seven sozusagen, also mit Google und Meta und Alphabet ist Google und Tesla jetzt als 7. Unternehmen, die haben eine dermaßen Marktmacht, dass es auf die ganze Welt ausstrahlt.
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0: 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Jetzt Meldungen aus der Trigger FM Redaktion. Der aktuelle Bundeskanzler Friedrich Merz droht laut dem Magazin News mit Rauswurf der SPD-Minister und einer Minderheitsregierung. Die AfD-Chefin Weidel erklärt dazu auf Facebook, der Kanzler sollte seinen Worten Taten folgen lassen. Die AfD steht bereit, gute Anträge der CDU mitzutragen. Klares Ziel muss jedoch ein echter Neustart für Deutschland sein. Der selbsternannte Deutsche Journalistenverband hat dem AfD-Politiker Ulrich Siegmund vorgeworfen, den ZDF-Spaßreporter Fabian Köster eingeschüchtert und ihm mit dem Verlust seines Arbeitsplatzes gedroht zu haben. Anlass ist ein Wortwechsel im Magdeburger Landtag, bei dem Siegmund auf die Pläne seiner Partei zur Abschaffung des Rundfunkbeitrags verwies. Erst kritische Journalisten unter Druck setzen, dann Sender abwickeln wollen. Das ist kein Medienkonzept, das ist pure Einschüchterung, erklärte DJV-Bundesvorsitzender Mika Beuster. Wir von Trigger FM unterstützen die Pläne von Ulrich Siegmund, da auch aus unserer Sicht der öffentlich-rechtliche Rundfunk nicht mehr zu reformieren ist. Mit einem neuen Grundfunk könnte zum Beispiel ein neues Kapitel des ÖRR eingeschlagen werden. BSW-Bundesvorstandsmitglied Klaus Ernst droht mit Austritt, falls die Partei ihr Verhältnis zur AfD nicht klärt und fordert klare Abgrenzung. Anlass ist die Unterstützung des BSW für Tobias Rausch als ersten AfD-Landtagspräsidenten in Sachsen-Anhalt. 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
1: Es entstehen dezentrale, alternative Konzepte, die viel näher bei den Menschen, bei ihren Bedarfen, bei ihren Bedürfnissen, bei ihren Präferenzen liegen. Und die werden als Alternative zu den zentralistisch, zu den top-down deklinierten Angeboten, die ja immer mehr inhaltlich und von ihrer Leistungsfähigkeit entstellt werden und nicht mehr den Bedarf der meisten Nutzer decken, die werden sich qualitativ abgrenzen. Und meiner Ansicht nach entsteht gerade, wenn man so will, man könnte es spirituell sagen, es entsteht eine neue Welt kleiner Teile, dezentrale, kleiner Einheiten. Und da kommen wir wieder hin, wenn wir diesen Weg weiter beschreiten, dass wir wieder eine von Mittelständlern, von KMUs getriebene neue Ökonomie, eine Netzwerkökonomie errichten können. Aber es erfordert eben auch vom Mindset das Verlassen der gegebenen Strukturen und das Hinwenden in einer lösungsorientierten Ausrichtung zu neuen Wegen, zu neuen Pfaden und einfach zur Heilung, zur Lösung dieser Probleme, die uns momentan alle beschäftigen.
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1: Ich glaube, dieses Zurückfinden zu der eigenen Ehrlichkeit, mit der man auch bereit ist, anderen zu begegnen und sich auch verletzlich zu zeigen und nicht mehr dieses irgendwie, ich bin der, also bei mir ist alles gut, ne? Die alte Frage, wie geht's dir? Alles gut. Heute sage ich nicht mehr alles gut.
2: Ich auch nicht.
1: Zum Beispiel, wenn mich jemand fragt, wie geht's dir? Und mir geht's gerade nicht gut, sage ich, du, ich bin gerade total traurig. Da sind die Menschen erstmal überfordert
3: mit. Könnt ihr damit umgehen?
1: Ja, aber nein, es entsteht
2: viele
1: etwas daraus.
2: Gar nicht, also. Ja.
1: Aber also. Meistens entsteht was daraus, nämlich was Gutes, weil nur so am Ende auch wir uns, wenn wir uns so wieder begegnen, diese Spaltung überwunden werden kann. Davon bin ich überzeugt. Die Spaltung bleibt nur, wenn wir in unseren Rollen bleiben, die wir spielen, die wir gar nicht spielen müssen, weil wir so, wie wir sind, in Ordnung sind.
3: Ja.
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1: Aber vielleicht sind wir ja gar nicht so gespalten, wenn man es ein bisschen positiver betrachtet. Vielleicht werden einfach Themen emotionalisiert, die polarisieren natürlich und man muss sich dann einem Thema zuordnen, welcher Konflikt das auch immer ist. Weil wenn wir uns wirklich auf bestimmte Werte einigen würden, ich glaube kaum irgendjemand im Raum würde hier sagen, ich bin pro Krieg oder ich find's toll, wenn andere Menschen öffentlich niedergemacht werden. Ich glaube nicht, dass jemand das aktiv wählt, sondern eher, dass die Themen, dass wir mit einer Emotionalität, die gar nicht mehr gesund ist, diskutieren, dass wir leicht in eine Hysterie verfallen, weil so ein klarer Schnitt, hier ist die eine Seite, da ist die andere, kann man ja auch nicht wirklich erkennen. Ich glaube einfach, die Art und Weise, wie wir Themen behandeln in den Medien, ist ein bisschen ungesund geworden, um es mal wohlwollend zu formulieren.
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0: 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Jetzt Meldungen aus der Trigger FM Redaktion. Diesel könnte in Deutschland bald ein kleines bisschen günstiger werden. Der zentrale Tankstellenverband hält im Laufe der Woche 2 bis 3 Cent weniger pro Liter für möglich. Auslöser ist ein Deal zwischen US-Präsident Donald Trump und Wladimir Putin. Trump hat angekündigt, russischen Diesel für den Weltmarkt freizugeben. Deutschland importiert, aus ideologischen Gründen, selbst zwar keinen russischen Diesel und weltweit betrachtet ist die freigegebene Menge winzig. An der Börse ist der Preis für europäischen Diesel nach der Ankündigung trotzdem um bis zu 4,7% gefallen. Die Suizidrate unter Landwirten sei laut Bundeslandwirtschaftsminister Alois Rainer, CSU, 3-mal höher als in der Gesamtbevölkerung. Als Ursachen nannte er wirtschaftliche Schwierigkeiten, Bürokratie und Scham, Hilfe zu suchen. Sein Ministerium kündigte eine Untersuchung an. Deutschlands Brücken verrotten, während die Politik den Sanierungsstau seit Jahren nicht in den Griff bekommt. Im baden-württembergischen Hessigheim bedrohen 2 marode Neckarbrücken inzwischen die Existenz örtlicher Unternehmen. Ein Winzer muss wegen einer Brückensperrung täglich kilometerlange Umwege fahren und fürchtet um seinen Familienbetrieb. Auch Gastronomen und Gärtnereien drohen Kunden und Einnahmen zu verlieren. Gleichzeitig stehen umfangreiche Sanierungen mit jahrelangen Einschränkungen bevor. Der Fall zeigt die Folgen einer verfehlten Infrastrukturpolitik. 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
1: Ich habe vor einem Jahr zum ersten Mal in meinem Leben an einer Zigarette gezogen. Und zwar diesen hier. Meine Tochter hat mir das mit 21 gereicht. Und ihren Kollegen haben mich beobachtet, wie ich dann einen Hustenanfall bekommen habe. Okay, hat vielleicht damit zu tun, dass mein Vater zu Lebzeiten immer 4 Schachteln Ernte 23 geraucht hat. Wir saßen hinten und durften die Fenster nicht aufmachen. Hat mir ja völlig gereicht. Ich bin da insofern bei dir, Paul, weil ich finde es total bigott, wie dieser Staat mit Drogen umgeht. Aber nicht nur dieser Staat. Also wenn er an Drogen verdienen kann, wie zum Beispiel Alkohol, ein sehr, sehr gefährliches Gift, dann macht ihm das gar nichts aus. Auch Zigaretten, wenn er dran verdienen kann. Aber wenn er eben nicht dran verdienen kann, also nicht offiziell, dann bekämpft er das, aber gleichzeitig finanziert er damit seine Narkoskriege.
2: Er könnte ja auch mit Psilocybin Geld verdienen. Er könnte auch mit Kokain Geld verdienen. Der BASF, Bayer, stellen Kokain her. Wir sind auch wieder weniger. Kriegst du in Reinsform von diesen Lieferanten. Musst du auch, weil sie in Lösung als Oberflächenanästhetikum in der Augenmedizin zum Beispiel verwendet werden. Die Herstellung wäre kein Problem. Nein, der Staat hat kein Interesse daran.
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1: Nun ist dieser Tage, wir sprachen letzte Woche über das Sperren von Bankkonten und das Kooperieren eben dieser Banker mit dem Staat. Nun ist es wieder passiert, hast du mir gerade mitgeteilt, hast du mir was weitergeleitet. In Australien ist jetzt genau das passiert, was zufällig gerade in Österreich passierte mit der Bank Austria, zufällig gerade davor mit der Commerzbank in Deutschland, zufällig ganz davor mit der Bank of America. Da sind schon wieder Konten nicht erreichbar und Menschen kommen nicht an ihr Geld. Plötzlich und unerwartet.
2: Der rote Faden ist da. Man kann natürlich auch sagen, beziehungsweise das Ganze unter dem Aspekt der IT sehen, dass die IT-Departments in diesen Banken nicht fähig sind. Und das glaube ich eben nicht. Es gibt sehr gute IT-Leute in jeder.
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1: Auch individuell, finanziell. Die wirtschaftliche Situation in Deutschland ist nicht mehr wie vor 50, 60 Jahren. Man fragt sich, wenn ich jetzt überhaupt diesen Job noch annehme, kann ich mir da mehr als eine Zwei-Zimmer-Wohnung in der großen Stadt leisten? Wird es irgendwann reichen, um eine Familie zu haben? Es ist alles so außer Reichweite geworden. Und ich glaube, das führt zu einem unglaublichen Sinnverlust.

0: 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Jetzt Meldungen aus der Trigger FM Redaktion. Nach dem Rücktritt von Bärbel Baas kündigte Lars Klingbeil als SPD-Vorsitzender Neuwahlen des gesamten Parteivorstands an. Dies soll im Dezember oder Januar passieren. Im Interview beim Zwangsgebührensender ARD ließ Klingbeil offen, ob er für den Parteivorsitz kandidieren wird oder nicht. Auf die entsprechende Frage des Moderators erklärte der Finanzminister: Ich klebe nicht an meinem Amt. Experten gehen davon aus, dass nun bis zur Neuwahl in der SPD ein kompletter Stillstand in der Regierung herrschen wird. Nachdem CDU-Abgeordnete in Sachsen-Anhalt wahrscheinlich für den AfD-Landtagspräsidenten gestimmt haben, wollen Christdemokraten eine Wiederholung bei der Ministerpräsidentenwahl im Dezember verhindern. Um Abweichungen bei einer geheimen Wahl zu verhindern, soll die Fraktion geschlossen den Plenarsaal verlassen. Das kommt einer Arbeitsverweigerung gleich und hat nichts mehr mit Demokratie zu tun, meinen User auf X. Die Linke fordert eine Änderung des Bundesrechts, damit Kommunen Wohnungsleerstand mit Stromzählerdaten ermitteln können. Laut Gutachten des Wissenschaftlichen Dienstes dürfen anonymisierte Daten bereits genutzt werden. Für konkrete Fälle ist eine Änderung des Messstellenbetriebsgesetzes nötig. 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
1: Das ist ja auch so, ich habe mal die Zahlen hier zusammengetragen. 2024 meldeten über 20.000 Unternehmen Insolvenz an.
2: Tendenz stark steigend. Die haben durchgehalten, die haben durch Corona durchgehalten. Die haben dann die ersten Schnappatmungen wieder gemacht, als Corona weg war. Dann kam Corona wieder. Also ich habe ja doch Gewerbegebiete. Und ich merke, es kommt wirklich regelmäßig irgendjemand sehr Ehrliches zu mir und sagt, Wolfgang, ich kann meine Miete nicht mehr zahlen. Ich weiß einfach nicht, wie es weitergeht.
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1: Wenn ich sehe, dass in der Corona-Zeit unsere Demonstrationen verboten worden sind und mit was für einer Gewalt die gegen die Demonstranten vorgegangen sind. Mein Aha-Moment war kurz vor der Verabschiedung des zweiten Infektionsschutzgesetzes. Da waren wir unten bei den Leuten, bei den Demonstranten und sind dann rein. Und dann haben wir die Wasserwerfer auffahren gesehen. Und das Wasser kam direkt aus dem Deutschen Bundestag. Da liefen die Schläuche in den Deutschen Bundestag und dann wurden die im November nass gespritzt, Familien mit Kindern. Das kann man sich gar nicht vorstellen. Und dann sehe ich dann Black Lives Matters Demos, die ohne Probleme stattfinden können, ohne Abstand, ohne Maske und alle jubeln und sagen, jawohl, wir sind dafür. Und das ist diese Doppelmoral, die die Leute nicht mehr ertragen können und meiner Meinung nach völlig zu Recht.
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1: Ja, ich muss die nächste Verschwörungstheorie bemühen. Es ist halt, oder es wurde ja schon festgestellt, dass es eben die Fruchtbarkeit sehr einschränkt bei Kühen. Irgendwie so die Eierstöcke schrumpfen lässt und bei Ratten, glaube ich, irgendwie die Spermienqualität völlig mies macht und so weiter. Das ist halt, ja, das reiht sich halt ein in sehr viele Chemikalien, Toxine und so weiter, die da immer beigemischt werden, um die Fruchtbarkeit zu schädigen. Ist ja auch bei der Corona-Impfung ganz stark im Verdacht, dass sie die Fruchtbarkeit schädigt. Ja, Man natürlich jetzt wieder sehr, sehr weit in die Verschwörungstheorie reinspinnen, aber mich wundert das dann ehrlich gesagt nicht mehr.
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0: 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Jetzt Meldungen aus der Trigger FM Redaktion. Im Gespräch mit dem Spiegel hat die sogenannte Extremismus-Expertin Julia Ebner erklärt, wie rechte Gruppen das Fitnessstudio nutzen würden, um junge Männer für ihr Weltbild anzuwerben und warum gerade diese dafür anfällig sind. Anlass des Interviews ist ihr neues Buch »Von Fitness zu Faschismus – Gefahren extremer Männlichkeit«, das diesen Monat erscheint. Kommentatoren meinen, inhaltlich heißt es also, wer ins Fitnessstudio geht, ist rechts. CDU-Bundesdigitalminister Wildberger will die Umsätze mit künstlicher Intelligenz in Deutschland besteuern. Mit dem Geld soll der Umbau des Arbeitsmarkts bezahlt werden. Er rechnet damit, dass KI die Arbeitswelt grundlegend verändert. Deshalb will der Digitalminister auch ein Grundeinkommen als mögliche Antwort auf KI-Umbrüche am Arbeitsmarkt prüfen. Den Begriff bedingungsloses Grundeinkommen will er aber nicht verwenden. Umschulungen sollen durch Wachstum und Steuern auf KI-Geschäfte finanziert werden. Das deutsche Gesundheitswesen bereitet sich stärker auf einen möglichen Kriegsfall vor. Darüber berichtet die Berliner Zeitung. Demnach hat das Zentralinstitut für die kassenärztliche Versorgung niedergelassene Ärzte zum ersten Mal überhaupt gefragt, wie gut ihre Praxen für Krisen und Katastrophen gerüstet sind, etwa bei chemischen, biologischen, radiologischen oder nuklearen Gefahren. Auch in Kliniken wird laut dem Bericht überlegt, wie viele Verletzte man im Ernstfall versorgen könnte, ob dafür unterirdische Räume bereitstehen sollen und wie weit sich die Bundeswehr an den Kosten beteiligt. 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
1: Überraschend ist es natürlich nicht, dass nach so einer Geschichtenerzählung wie Corona irgendwann das auch alles zusammenbricht. Ja, also das, man muss da offensichtlich, ich bin jetzt noch nicht so alt, dass ich auf so ein langes Leben zurückblicken kann, aber mir war irgendwie klar, das bricht auseinander und zusammen und zermürbt sich und zerbröckelt, und so passiert es ja gerade. Ich hatte vorausgesagt für 2024, dass die deutschen Soldaten sich nicht mehr gegen Corona mit diesen unsäglichen Spritzchemikalien spritzen müssen, und das ist geschehen. Tatsächlich bin ich auch Teil dieses Prozesses gewesen, konnte also ganz viele Schreiben, die intern sind, lesen und kann daraus auch berichten. Und das ist rein rechtlich hochinteressant, weil es hat blank gelegt, was hier alles nicht stattgefunden hat und wie man es schaffen kann, mit so einer fiktiven, tollen Krise auch die gesamten Behörden und Justiz komplett lahmzulegen. Und das passiert ja bis heute.
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1: Stellen Sie sich vor, wenn auf einem Berg in der Schweiz, irgendwo in einem Bergdorf jemand sich ein Haus baut, dann schleppt der jahrelang mit seinen Tieren oder mit bloßen Händen, schleppt der Steine den Berg rauf und baut da oben diese Hütte. Und alle, die da oben wohnen, beobachten ihn Monate und Jahre dabei, wie er keucht und schwitzt und das Ding da aufbaut. Und dann ist er damit fertig. Wie wahrscheinlich ist es, dass in einer solchen Dorfgemeinschaft irgendwann eine Vollversammlung einberufen wird und darüber abgestimmt wird, ob der enteignet wird? Das macht keiner, weil alle wissen, das ist unanständig. Der hat doch die Steine hochgeschleppt, ja. Und diese Besteuerung,
2: da sind wir wieder bei dem Menschenmaß.
1: Da ist wieder das Menschenmaß, ja. Und diese Anschauung, dass man respektieren muss, weil es jemand anderes sich erarbeitet hat, die geht eben verloren, wenn der Abstand zu groß ist zwischen dem, der entscheidet, und dem, der betroffen ist.
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1: Durch diese Berührungsängste und wie machen wir das? Und dann haben sie, diese Humidoren, diese Lüfter hingestellt.
2: Ja, ja, stimmt.
1: Also die Ionenaustauscher und was weiß ich. Und man musste sich in eine Liste eintragen, woher man kommt, wohin man geht. Und,
2: ja, ja, das war verrückt.
1: Und man wurde also streng angewiesen, gehen Sie bitte Hände waschen. Ich sage, nein.
2: Ja.
1: Sie gehen jetzt Hände. Ich sage, nein.
2: Ja.
1: Ich wasche mir die Hände, wenn ich es für richtig halte.
2: Ja, absolut.
1: So, ja.
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0: 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Jetzt Meldungen aus der Trigger FM Redaktion. Nachdem CDU-Abgeordnete in Sachsen-Anhalt wahrscheinlich für den AfD-Landtagspräsidenten gestimmt haben, wollen Christdemokraten eine Wiederholung bei der Ministerpräsidentenwahl im Dezember verhindern. Um Abweichungen bei einer geheimen Wahl zu verhindern, soll die Fraktion geschlossen den Plenarsaal verlassen. Das kommt einer Arbeitsverweigerung gleich und hat nichts mehr mit Demokratie zu tun, meinen User auf X. Diesel könnte in Deutschland bald ein kleines bisschen günstiger werden. Der zentrale Tankstellenverband hält im Laufe der Woche 2 bis 3 Cent weniger pro Liter für möglich. Auslöser ist ein Deal zwischen US-Präsident Donald Trump und Wladimir Putin. Trump hat angekündigt, russischen Diesel für den Weltmarkt freizugeben. Deutschland importiert, aus ideologischen Gründen, selbst zwar keinen russischen Diesel und weltweit betrachtet ist die freigegebene Menge winzig. An der Börse ist der Preis für europäischen Diesel nach der Ankündigung trotzdem um bis zu 4,7% gefallen. Deutschlands Brücken verrotten, während die Politik den Sanierungsstau seit Jahren nicht in den Griff bekommt. Im baden-württembergischen Hessigheim bedrohen 2 marode Neckarbrücken inzwischen die Existenz örtlicher Unternehmen. Ein Winzer muss wegen einer Brückensperrung täglich kilometerlange Umwege fahren und fürchtet um seinen Familienbetrieb. Auch Gastronomen und Gärtnereien drohen Kunden und Einnahmen zu verlieren. Gleichzeitig stehen umfangreiche Sanierungen mit jahrelangen Einschränkungen bevor. Der Fall zeigt die Folgen einer verfehlten Infrastrukturpolitik. 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
1: Ich glaube, wir bräuchten ja zuerst mal ein Bewusstsein für solche Prozesse. Wir müssten diskutieren darüber, wie wir Politiker rekrutieren, wie wir Journalisten rekrutieren, was die Art, wie wir kommunizieren, mit unserem Blick auf die Welt macht. Und wenn ich immer nur überlege, was muss ich jetzt für ein Foto machen, um auf Instagram Erfolg zu haben, dann baue ich diese 1-0-Logik in meinen ganzen Alltag ein. Und darüber müssten wir erstmal eine gesellschaftliche Debatte haben. Und dann, glaube ich, wären wir schon einen Schritt weiter.
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2: Es ist ja im globalen Maßstab. Wir reden immer nur sozusagen von unserer Welt, die wir überschauen. 200 Länder auf Erden haben diesen Irrsinn mitgemacht. Ich liebe die Mongolei, die haben 4 Einwohner pro Quadratkilometer. Die haben 3 Monate lang einen Lockdown gemacht und haben dafür wahnsinnig viel Geld von der Weltbank bekommen. Da gab es nie eine Infektionsgefahr. Also die haben wahrscheinlich auch noch Masken getragen in der Mongolei. Da war nicht. Aber 200 Länder haben die ganze Scheiße mitgemacht. Man muss doch mal die globale Architektur sehen. Wir kommen, also ich das gilt für mich, ich sehe immer nur Deutschland. Aber wenn ich mal darüber gucke, denke ich, das darf doch alles nicht wahr sein. Die ganze Welt hat diesen Blödsinn gemacht.
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1: Damals diese Krawalle in Frankreich waren. Und da gab es Bilder, wo in Bordeaux, glaube ich, die Tür, die Holztür des Rathauses brannte. Da haben die Gelbwesten irgendwas gemacht. Und da gab es einen Film von. Und da war die Frage in der Redaktion, sag mal, da müssen wir drüber berichten. Wir müssen doch also in Frankreich da brennen und da sind die sind auf den Barrikaden, da müssen wir doch irgendwie was tun. Und da hat die Redaktionsleiterin, und das gibt es auf dem Film eben drauf, da steht sie da und sagt, bestimmt werden wir das nicht zeigen. Wir wollen die ja nicht auf Ideen bringen. Und der Satz, also die meisten Leute haben gesagt, haben sofort reagiert darauf, die das gesehen haben, gesagt, ja, das ist ja scheiße, dass man das nicht zeigt. Das ist doch die Aufgabe, sowas zu zeigen. Ich gehe auf den Satz los. Wie kommt die auf die Idee zu sagen, wir wollen die, also uns alle, die wir Gebühren zahlen, wir wollen die nicht auf Ideen bringen. Das ist eine Haltung gegenüber den Menschen, die überhaupt nicht mehr geht.
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0: 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Jetzt Meldungen aus der Trigger FM Redaktion. Im Gespräch mit dem Spiegel hat die sogenannte Extremismus-Expertin Julia Ebner erklärt, wie rechte Gruppen das Fitnessstudio nutzen würden, um junge Männer für ihr Weltbild anzuwerben und warum gerade diese dafür anfällig sind. Anlass des Interviews ist ihr neues Buch »Von Fitness zu Faschismus – Gefahren extremer Männlichkeit«, das diesen Monat erscheint. Kommentatoren meinen, inhaltlich heißt es also, wer ins Fitnessstudio geht, ist rechts. Nachdem CDU-Abgeordnete in Sachsen-Anhalt wahrscheinlich für den AfD-Landtagspräsidenten gestimmt haben, wollen Christdemokraten eine Wiederholung bei der Ministerpräsidentenwahl im Dezember verhindern. Um Abweichungen bei einer geheimen Wahl zu verhindern, soll die Fraktion geschlossen den Plenarsaal verlassen. Das kommt einer Arbeitsverweigerung gleich und hat nichts mehr mit Demokratie zu tun, meinen User auf X. Deutschlands Brücken verrotten, während die Politik den Sanierungsstau seit Jahren nicht in den Griff bekommt. Im baden-württembergischen Hessigheim bedrohen zwei marode Neckarbrücken inzwischen die Existenz örtlicher Unternehmen. Ein Winzer muss wegen einer Brückensperrung täglich kilometerlange Umwege fahren und fürchtet um seinen Familienbetrieb. Auch Gastronomen und Gärtnereien drohen Kunden und Einnahmen zu verlieren. Gleichzeitig stehen umfangreiche Sanierungen mit jahrelangen Einschränkungen bevor. Der Fall zeigt die Folgen einer verfehlten Infrastrukturpolitik. 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
1: Zum Beispiel, wenn wir auf der Seite von Friedrich Merz schauen, unserem Bundeskanzler, Schrägstrich ehemals BlackRock, auf jeden Fall, da steht ja, er setzt sich voll dafür ein, dass wir diesen Kampf um Demokratie und Freiheit gegen die Diktatur sozusagen, gegen ein imperialistisches Russland, dass wir diesen Kampf führen müssen und deswegen die Ukraine weiter unterstützen müssen. Also eine ganz einfache Geschichte, die er hier erzählt. Und seine Kritiker sagen jetzt, er kann diesen Unsinn eigentlich nur durch den Konsum von entsprechenden Drogen ertragen. Aber das ist natürlich Spekulation. Also das können wir jetzt nicht nachvollziehen. Da müsste man ihn schon im Zug irgendwie mit dem Kokslöffel erwischen.
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1: Also das erinnert mich ein bisschen an die antifeministische Meldestelle von Lisa Paus. Also die war ja schon schräg, die war ja schon mehr als schräg, natürlich auch üppig mit Steuergeld gefördert. Aber jetzt diese Verschwörungstheorie-Meldestelle, die sprengt wirklich meine Vorstellungskraft. Ich kann mir sehr vieles vorstellen, ich traue unseren Regierenden allerhand zu. Aber so etwas hätte man mich gefragt, kannst du dir vorstellen, dass die sowas einführen? Das hätte ich nicht geglaubt. Und ja, ich fiebere auch dem Ende der Herrschaft von Nancy Faeser entgegen in ihrer Funktion als Innenministerin. Andererseits, ja, wer weiß, was danach kommt, ob das dann wirklich besser wird, das wage ich doch stark zu bezweifeln. Aber ja, die Ereignisse überschlagen sich, es wird immer wirrer und eigentlich kann man wahrscheinlich nur versuchen, das Ganze noch einigermaßen mit Humor zu
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1: Ja, aber was ja natürlich dahinter steht, das ist die Aufhebung der Anonymität, ja, im Netz. Über dieses trojanische Pferd des Jugendschutzes. Das heißt, wie willst du feststellen, ob jemand, also wie gesagt, die Pflicht, das Mindestalter der Nutzer festzustellen, haben diese Tech-Giganten und die Internetplattformen, sagt Anthony Albanese. Ja?
2: Albanese, ja.
1: Albanese, okay, ich habe ihn jetzt nach seinen Vorfahren benannt. Und das heißt, das geht ja nur, wenn sie sich ausweisen.
2: Ja.
1: Ja. Und zwar alle werden sich ausweisen müssen, weil dann weißt du ja, du kannst ja nicht sagen, so nach dem Motto, bist du jetzt 16 oder schon noch 15. Also müssen sich alle ausweisen mit Ausweispapieren, Pass oder Personalausweis. Und diese Daten, wo landen die dann? Ja, das ist die Frage in Zeiten, wo so schwammige Begriffe wie Hass und Hetze in den westlichen Ländern zu Verbrechen erklärt werden.
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0: 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Jetzt Meldungen aus der Trigger FM Redaktion. Nach dem Rücktritt von Bärbel Baas kündigte Lars Klingbeil als SPD-Vorsitzender Neuwahlen des gesamten Parteivorstands an. Dies soll im Dezember oder Januar passieren. Im Interview beim Zwangsgebührensender ARD ließ Klingbeil offen, ob er für den Parteivorsitz kandidieren wird oder nicht. Auf die entsprechende Frage des Moderators erklärte der Finanzminister: Ich klebe nicht an meinem Amt. Experten gehen davon aus, dass nun bis zur Neuwahl in der SPD ein kompletter Stillstand in der Regierung herrschen wird. Rund 100 Milliarden Euro. So hoch beziffert die Bundesregierung die deutsche Hilfe für die Ukraine seit Februar 2022. In dieser Summe stecken auch Sozialleistungen, die hier in Deutschland ausgezahlt wurden, und Zusagen für die kommenden Jahre. Der deutsche Anteil an den Krediten der Europäischen Union ist dagegen nicht enthalten. Eine Aufstellung, die bereits gezahlte Hilfe von Zusagen trennt, veröffentlicht die Regierung nicht. Deshalb prüft der Bundesrechnungshof, wie belastbar die veröffentlichten Summen überhaupt sind. CDU-Bundesdigitalminister Wildberger will die Umsätze mit künstlicher Intelligenz in Deutschland besteuern. Mit dem Geld soll der Umbau des Arbeitsmarkts bezahlt werden. Er rechnet damit, dass KI die Arbeitswelt grundlegend verändert. Deshalb will der Digitalminister auch ein Grundeinkommen als mögliche Antwort auf KI-Umbrüche am Arbeitsmarkt prüfen. Den Begriff bedingungsloses Grundeinkommen will er aber nicht verwenden. Umschulungen sollen durch Wachstum und Steuern auf KI-Geschäfte finanziert werden. 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
1: Und Jordan Peterson, letztendlich Philosoph und
2: Psychologe
1: aus Kanada, hat einen sehr guten Podcast darüber gehabt, der sagt, das Anzeichen, dass es sich um einen totalitären Staat handelt, liegt letztendlich darin, dass zum Schluss jeder permanent über alles lügt und die Unwahrheit verbreitet. Und ich glaube, auf dem Weg sind wir. Und deshalb probieren wir für manche vielleicht ein bisschen zu einfach, für manche ein bisschen schwieriger, aber das auf ein Niveau zu halten, wo wir es alle verstehen und wo wir auch Vertrauen fassen können. Das ist auch der Grund, warum ich es mit dir mache.

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1: Aber im Grunde, ja, die CDU hat alles falsch gemacht. Die hätten wahrscheinlich auch bei 35% landen können, wenn sie sich emanzipiert hätten von Merkel und konservativ aufgestellt. Aber im Grunde hat sich die grüne Fraktion in der CDU durchgesetzt. Also die, darf ich? Die CDU ist ja keine konservative Partei mehr, ja. Und die verschenkt die konservativen Wählerstimmen ja an der AfD. Und ich habe mit Professor Bolz, der ist ja immer sehr scharfsinnig, diese Woche auf Punkt Preradovic gesprochen, und er sagt, Merz hat den Mutti-Mord versäumt. Ja? Also Merkel hat damals Kohl erledigt, aber Merz huldigt immer noch pflichtschuldig Mutti, die ihn von allen Seiten attackiert. Und das zeigt natürlich auch, wie schwach der Mann ist. Ja? Der schnellste Umfaller in der Kanzlergeschichte.
2: Ja, also das ist ja schon pathologisch bei ihm, seine Umfaller auch jetzt nach den Wahlen. Und
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1: Genau das meinte ich. Und nach diesem Papier ist Deutschland ja dann die Drehscheibe der NATO-Streitkräfte. Ja, also hier kommen die alle durch und wir haben ja auch schon mal darüber geredet, dass wir hier dann für den Transport dieser Leute und für die Verpflegung vor allem sorgen müssen. Also Bauern, versteckt eure Hühner, es geht wieder los. Ja, ich habe auch ein bisschen den Eindruck, dass in Teilen der Bundeswehr freudiger Aufbruch herrscht.
2: Ja, ja. Allerdings.
1: Also mein Vater hat immer gesagt, im Grunde sind Soldaten im Frieden wie Fußballspieler auf der Reservebank, die wollen auch mal auf dem Platz, ja. Und der deutsche Bürger ist halt irgendwie kopftot. Nix, ja. Friedensbewegung gibt's auch keine mehr. Und wir leben tatsächlich in einem Land, wo Menschen, die ein Ende eines Krieges verlangen durch Verhandlungen, als rechtsradikale Putin-Nutten beschimpft werden.
2: Ja.
0: Ja? 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

0: 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Jetzt Meldungen aus der Trigger FM Redaktion. Das deutsche Gesundheitswesen bereitet sich stärker auf einen möglichen Kriegsfall vor. Darüber berichtet die Berliner Zeitung. Demnach hat das Zentralinstitut für die kassenärztliche Versorgung niedergelassene Ärzte zum ersten Mal überhaupt gefragt, wie gut ihre Praxen für Krisen und Katastrophen gerüstet sind. Etwa bei chemischen, biologischen, radiologischen oder nuklearen Gefahren. Auch in Kliniken wird laut dem Bericht überlegt, wie viele Verletzte man im Ernstfall versorgen könnte, ob dafür unterirdische Räume bereitstehen sollen und wie weit sich die Bundeswehr an den Kosten beteiligt. Die Linke fordert eine Änderung des Bundesrechts, damit Kommunen Wohnungsleerstand mit Stromzählerdaten ermitteln können. Laut Gutachten des Wissenschaftlichen Dienstes dürfen anonymisierte Daten bereits genutzt werden. Für konkrete Fälle ist eine Änderung des Messstellenbetriebsgesetzes nötig. Die Suizidrate unter Landwirten sei laut Bundeslandwirtschaftsminister Alois Rainer, CSU, dreimal höher als in der Gesamtbevölkerung. Als Ursachen nannte er wirtschaftliche Schwierigkeiten, Bürokratie und Scham, Hilfe zu suchen. Sein Ministerium kündigte eine Untersuchung an. 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
1: Ein besonderes Augenmerk liegt natürlich auch noch hier bei der Amtsübernahme von US-Präsident Donald Trump, die dann ja im Januar stattfinden wird. Es könnte durchaus sein, dass sich die USA unter dem neuen Präsidenten, übrigens auch schon während der ersten Amtszeit, da haben sie das ja genauso gemacht, praktisch von jeglichen Klimaschutzambitionen verabschieden könnten. Ich halte das für sehr wahrscheinlich. Ich kann nur hoffen, dass man die Gelder, die man dann einspart bzw. nicht verschwendet, dass man die dann sinnvoll für Umweltschutz einsetzt. Das wäre zum Beispiel interessant, denn Klimaschutz ist nicht Umweltschutz. Klimaschutz ist Umverteilung von Geld zugunsten einer bestimmten Elite.
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1: Und deswegen gibt es auch keine Start-ups mehr. Und jeder, der eine Idee hat, ist gut beraten, dieses Land sofort zu verlassen. Was wäre, wenn ich vor 20 Jahren zu Ihnen gekommen wäre, hätte einen Kugelschreiber auf den Tisch gelegt, ein Stück Papier und hätte Ihnen die Idee von Google skizziert. Und mich angeguckt und gesagt, können Sie froh sein, wenn Sie heute noch Ihren Kugelschreiber haben. Das ist die Situation in Deutschland. Was es hier gibt, gibt Ratschläge von der Industrie- und Handelskammer. Alles dummes Zeug. So wird dieses Land nicht wieder hochkommen.
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1: Ich glaube auch, dass etwas passieren wird im Ukraine-Krieg und ich hoffe, dass der Frieden kommt, bevor Friedrich kommt. Das wäre ganz hübsch. Ich denke, dass die Krim weg ist. Es gibt ja einen, der leitende Berater von Trump, ja, Brian Lanzer, ja, hat das ja bei der BBC gesagt, dass sich seine Regierung für den Frieden in der Ukraine einsetzen werde und dass die Krim weg ist.
2: Ja.
1: Die Krim ist weg, hat er gesagt. Also für die Ukraine. Ja. Ja. Ich denke auch, der Donbass wird weg sein. Und für alle Ukraine-Hysteriker, ich analysiere nur. Ja. Und ich denke, es wird das geben, was die Kriegstreiber einen Diktatfrieden nennen. Ja, also zum Beispiel Michael Roth, der wollte, dass Deutschland ganz allein, also dieser SPD-Außen, noch Chef des Auswärtigen Ausschusses, der wollte, dass Deutschland ganz alleine den Krieg finanziert, da, damit es keinen Diktatfrieden gibt, ja.
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0: 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Jetzt Meldungen aus der Trigger FM Redaktion. Nach dem Rücktritt von Bärbel Baas kündigte Lars Klingbeil als SPD-Vorsitzender Neuwahlen des gesamten Parteivorstands an. Dies soll im Dezember oder Januar passieren. Im Interview beim Zwangsgebührensender ARD ließ Klingbeil offen, ob er für den Parteivorsitz kandidieren wird oder nicht. Auf die entsprechende Frage des Moderators erklärte der Finanzminister: Ich klebe nicht an meinem Amt. Experten gehen davon aus, dass nun bis zur Neuwahl in der SPD ein kompletter Stillstand in der Regierung herrschen wird. CDU-Bundesdigitalminister Wildberger will die Umsätze mit künstlicher Intelligenz in Deutschland besteuern. Mit dem Geld soll der Umbau des Arbeitsmarkts bezahlt werden. Er rechnet damit, dass KI die Arbeitswelt grundlegend verändert. Deshalb will der Digitalminister auch ein Grundeinkommen als mögliche Antwort auf KI-Umbrüche am Arbeitsmarkt prüfen. Den Begriff bedingungsloses Grundeinkommen will er aber nicht verwenden. Umschulungen sollen durch Wachstum und Steuern auf KI-Geschäfte finanziert werden. Diesel könnte in Deutschland bald ein kleines bisschen günstiger werden. Der zentrale Tankstellenverband hält im Laufe der Woche 2 bis 3 Cent weniger pro Liter für möglich. Auslöser ist ein Deal zwischen US-Präsident Donald Trump und Wladimir Putin. Trump hat angekündigt, russischen Diesel für den Weltmarkt freizugeben. Deutschland importiert, aus ideologischen Gründen, selbst zwar keinen russischen Diesel und weltweit betrachtet ist die freigegebene Menge winzig. An der Börse ist der Preis für europäischen Diesel nach der Ankündigung trotzdem um bis zu 4,7% gefallen. 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
1: Ich bin ja blöd, ich lese ja ständig Bücher, ich versuche ja Geschichte zu verstehen und Zusammenhänge zu begreifen, dass ich immer das Gefühl habe, mit einem aufklärerischen Impetus, ich bin ein begeisterter Fan der Aufklärung und des rationalen Diskurses, das, was ich weiß, an andere weiterzugeben, in der Hoffnung, dass da draußen irgendjemand diese Botschaft versteht und sagt, friedlich sein, ein bisschen nachdenken, andere Menschen ein bisschen mehr lieb zu haben, als sie nicht lieb zu haben, kann eine gute Gesellschaft bauen. Deswegen mache ich das, deswegen sitze ich hier.
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1: Und wenn Sie durch die Städte gehen, ob das jetzt Pirmasens oder Landau oder Neustadt ist, alles leer, überall. Und dann kaschiert man das noch, macht man noch eben so ein paar Bilder von der Landesgartenschau rein, damit man das Gefühl hat, naja, da war früher irgendwie, was weiß ich, so ein Herrenkonfektionär drin, ist halt jetzt mal ein bisschen leer, machen wir da so ein paar Bilderchen rein. Oder Kunstprojekte, steht da irgend so eine Puppe, die grün angestrichen ist, liegt da im Schaufenster. Kunstprojekt der Stadt Neustadt, ja. Leerstand, Ende, aus. Und das sehe ich, deswegen habe ich mich gefreut über die Einladung. Deutschland im Sturm der Wirtschaftskrise zu retten ist da nichts mehr.

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1: Keir Starmer hat im Prinzip, und er schien nüchtern, als er das getan hat, als er vor die Presse trat, hat im Prinzip zugegeben, dass das alles stimmt, was rechtsradikale Nazi-Antisemiten, Menschen wie du und ich, seit langer Zeit behaupten, dass nämlich das Zitat Experiment der offenen Grenzen, so hat er es genannt, voller Absicht war. Dass die Einwanderungszahlen mit voller Absicht und nicht aus Zufall, beides Zitate von Keir Starmer, in die Höhe getrieben worden, weil diese sogenannte Migrationspolitik das zum Ziel hatte. Also mal auf meinen Worten gesagt, die Umvolkung ist real.
2: Ja, und das hat er gesagt, genau.
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0: 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Jetzt Meldungen aus der Trigger FM Redaktion. Im Gespräch mit dem Spiegel hat die sogenannte Extremismus-Expertin Julia Ebner erklärt, wie rechte Gruppen das Fitnessstudio nutzen würden, um junge Männer für ihr Weltbild anzuwerben und warum gerade diese dafür anfällig sind. Anlass des Interviews ist ihr neues Buch »Von Fitness zu Faschismus – Gefahren extremer Männlichkeit«, das diesen Monat erscheint. Kommentatoren meinen, inhaltlich heißt es also, wer ins Fitnessstudio geht, ist rechts. Rund 100 Milliarden Euro. So hoch beziffert die Bundesregierung die deutsche Hilfe für die Ukraine seit Februar 2022. In dieser Summe stecken auch Sozialleistungen, die hier in Deutschland ausgezahlt wurden, und Zusagen für die kommenden Jahre. Der deutsche Anteil an den Krediten der Europäischen Union ist dagegen nicht enthalten. Eine Aufstellung, die bereits gezahlte Hilfe von Zusagen trennt, veröffentlicht die Regierung nicht. Deshalb prüft der Bundesrechnungshof, wie belastbar die veröffentlichten Summen überhaupt sind. Nachdem CDU-Abgeordnete in Sachsen-Anhalt wahrscheinlich für den AfD-Landtagspräsidenten gestimmt haben, wollen Christdemokraten eine Wiederholung bei der Ministerpräsidentenwahl im Dezember verhindern. Um Abweichungen bei einer geheimen Wahl zu verhindern, soll die Fraktion geschlossen den Plenarsaal verlassen. Das kommt einer Arbeitsverweigerung gleich und hat nichts mehr mit Demokratie zu tun, meinen User auf X. Die Trigger FM-Meldungen. 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
1: Weißt du zufälligerweise, was das am meisten verschriebene Medikament, ich glaube, über 30 oder 40 Jahre an, war von 1950 an?
2: Nein.
1: LSD.
2: Ah ja.
1: LSD war jahrzehntelang das Nummer 1 Medikament auf der Welt. Indikation war übrigens Hysterie für das Weib. Also LSD wurde, ist kein Scherz, LSD wurde, so ist das. Ja, wer auch immer da geklatscht hat, hat heute Abend zu Hause ein Riesenproblem. LSD war tatsächlich mit der Indikation antihysterische Wirkung das Mittel für Desperate Housewives. Die waren unzufrieden, aus welchem Grund auch immer, haben LSD bekommen und stell dir vor, sie waren zufrieden. Ja.
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2: Glaubt ja eigentlich keiner, aber wenn viele denken, naja, Neuwahlen, dann im Februar, März, neue Regierung, vielleicht 3 Monate später, alles ganz anders, da möchte ich mal eine Frage stellen. Wenn man sich die letzten 30 Jahre anguckt und sich die großen Probleme anguckt, also von Wirtschaftslage, Arbeitslosigkeit, Rente, welche Parteien in diesem Kartell haben denn jetzt irgendwie verbessert? Also das war ja immer CDU, CSU, SPD, Grüne und FDP. Da hat sich doch nichts verbessert, ist alles gleich geworden. Offensichtlich funktioniert es mit diesem Parteienapparat nicht. Das kann man jetzt mal konstatieren. Also unterstellen wir mal, sie haben es alle versucht, aber offensichtlich ist das über diese Art Methode nicht zu lösen.
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0: 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Deutschlands Brücken verrotten, während die Politik den Sanierungsstau seit Jahren nicht in den Griff bekommt. Im baden-württembergischen Hessigheim bedrohen zwei marode Neckarbrücken inzwischen die Existenz örtlicher Unternehmen. Ein Winzer muss wegen einer Brückensperrung täglich kilometerlange Umwege fahren und fürchtet um seinen Familienbetrieb. Auch Gastronomen und Gärtnereien drohen Kunden und Einnahmen zu verlieren. Gleichzeitig stehen umfangreiche Sanierungen mit jahrelangen Einschränkungen bevor. Der Fall zeigt die Folgen einer verfehlten Infrastrukturpolitik. CDU-Bundesdigitalminister Wildberger will die Umsätze mit künstlicher Intelligenz in Deutschland besteuern. Mit dem Geld soll der Umbau des Arbeitsmarkts bezahlt werden. Er rechnet damit, dass KI die Arbeitswelt grundlegend verändert. Deshalb will der Digitalminister auch ein Grundeinkommen als mögliche Antwort auf KI-Umbrüche am Arbeitsmarkt prüfen. Den Begriff bedingungsloses Grundeinkommen will er aber nicht verwenden. Umschulungen sollen durch Wachstum und Steuern auf KI-Geschäfte finanziert werden. Die Suizidrate unter Landwirten sei laut Bundeslandwirtschaftsminister Alois Rainer, CSU, dreimal höher als in der Gesamtbevölkerung. Als Ursachen nannte er wirtschaftliche Schwierigkeiten, Bürokratie und Scham, Hilfe zu suchen. Sein Ministerium kündigte eine Untersuchung an. 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
1: Also ich denke, diese Loser-Koalition, kommt sie zustande, die wird den Höhenflug der FPÖ weiter befeuern.
2: Ja, ganz.
1: Also wäre heute übrigens Wahl, nach einer Sonntagsfrage der Zeitung Heute, dann käme die FPÖ auf 35% bundesweit, also plus 7, ja. Die ÖVP auf 20% minus.
3: Ihr braucht Haldenwang da drüben. Ihr braucht einen Haldenwang. Also irgendjemand muss das ja bekämpfen.
1: Ja, ja, aber so geht das weiter. Also irgendwann kommen die noch auf die Absolute, wenn der Babler weiter irgendwie irgendwas faselt.
2: Ja, bei der Umfrage bezüglich Kanzler ist ja auch der Kickl nach wie vor ungeschlagen vor Nehammer. Wer soll Kanzler sein? Da gibt's ja jetzt wieder eine aktuelle Umfrage.
1: Deswegen muss es der Nehammer werden, weil die Umfragen ja, genau, den Kickl wollen, ne? Ja, genau.
2: Ja.
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1: Wir werden keinen schnellen Wandel bekommen, auch wenn du den immer gerne propagierst, weil der Punkt ist natürlich, ein Staat hat einen gewissen Apparat. Und das war immer so, auch wenn ein Imperium ein anderes übernommen hat. Man hat dann nicht gleich alle gefeuert, weil dann droht Chaos. Das wirst du auch jetzt in Syrien sehen. Da ist man pragmatisch. Man muss ja mit irgendwelchen Menschen, die das tun, was man von ihnen verlangt, dann einen neuen Staat machen. Wie will man es auch sonst machen? Man kann nicht nur ungelernt sagen, jeder macht, das funktioniert nicht. Das ist das Dilemma. Und du hast recht. Natürlich ist es so, dass die AfD auch im Untersuchungsausschuss, weil Corona ist ja das Thema, wie man Demokratie unterwandern kann, eine Zwei-Klassengesellschaft mit, ich zeig auf dich, ist ja ganz schrecklich, was da passiert ist, wie man das fordern kann. Aber ich bin gespannt, wenn sie tatsächlich mehr Macht bekommt, ob sie da konsequent sind und sagt, hör zu, da sind Dinge gelaufen, die sind so asozial, die sind auch so kriminell, so korrupt, da müssen Handschellen klicken, oder ob man nicht selbst so viele Leichen im Keller hat, dass diejenigen, die einen nach oben helfen, ich spreche hier von Lengli, sagt, das solltest du besser lassen, weil die werden wir noch brauchen.

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1: Also ich bezeichne die künstliche Intelligenz und die damit verbundenen, die Robotik, aber beides eigentlich, betrachte ich als brutalen Angriffskrieg auf den Menschen. Das ist Vokabular, was jetzt auch für Kriege benutzt wird in der Bundesregierung, und ich denke auch weltweit wird das benutzt, und es findet trotzdem überhaupt gar keine Beachtung. Also niemand kümmert sich darum und sagt, wir brauchen jetzt mal Regularien, die zum Beispiel den Mensch ganz klar an eine Stelle stellen, dass er seine Würde nicht verlieren kann. Und er verliert seine Würde, wenn auf einmal er manipuliert werden kann von einer Maschine, weil er gar nicht bemerkt, dass das eine Maschine ist, also dass das ein Roboter ist.
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2: 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Nachdem CDU-Abgeordnete in Sachsen-Anhalt wahrscheinlich für den AfD-Landtagspräsidenten gestimmt haben, wollen Christdemokraten eine Wiederholung bei der Ministerpräsidentenwahl im Dezember verhindern. Um Abweichungen bei einer geheimen Wahl zu verhindern, soll die Fraktion geschlossen den Plenarsaal verlassen. Das kommt einer Arbeitsverweigerung gleich und hat nichts mehr mit Demokratie zu tun, meinen User auf X. Rund 100 Milliarden Euro. So hoch beziffert die Bundesregierung die deutsche Hilfe für die Ukraine seit Februar 2022. In dieser Summe stecken auch Sozialleistungen, die hier in Deutschland ausgezahlt wurden, und Zusagen für die kommenden Jahre. Der deutsche Anteil an den Krediten der Europäischen Union ist dagegen nicht enthalten. Eine Aufstellung, die bereits gezahlte Hilfe von Zusagen trennt, veröffentlicht die Regierung nicht. Deshalb prüft der Bundesrechnungshof, wie belastbar die veröffentlichten Summen überhaupt sind. Die Suizidrate unter Landwirten sei laut Bundeslandwirtschaftsminister Alois Rainer, CSU, dreimal höher als in der Gesamtbevölkerung. Als Ursachen nannte er wirtschaftliche Schwierigkeiten, Bürokratie und Scham, Hilfe zu suchen. Sein Ministerium kündigte eine Untersuchung an. 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